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18: Guten Morgen mit Annik Seidel. Justizministerin Anna Sporrer, die will jetzt Lücken im Sexualstrafrecht schließen. Derzeit ist ja eine Reform in Planung. Die soll auch den Besitz von Vergewaltigungsvideos unter Strafe stellen. Denn das ist bislang nicht der Fall. Ein Entwurf zum neuen Gesetz, der ist schon recht weit. Die Neos haben da schon zugestimmt. Die ÖVP schickt positive Signale. Das neue Sexualstrafrecht könnte damit in wenigen Monaten in Kraft treten. Dann zeichnet sich im deutschen Sachsen-Anhalt eine mögliche Koalition zwischen der rechten AfD und dem Bündnis Sarah Wagenknecht ab. Das BSW hat jetzt jedenfalls einmal einstimmig Regierungsgesprächen mit der Alternative für Deutschland zugestimmt bei dem kommenden Treffen. Da soll es um die Themen Bildung, Energie und Friedenspolitik gehen. Wann und wo dieses stattfinden soll, ist nicht bekannt. CDU, SPD, Grüne und Linke, die hatten davor ja eine Zusammenarbeit mit der AfD ausgeschlossen. Und wieder nicht geknackt ist der Jackpot bei Lotto 6 aus 45. Der ist inzwischen schon richtig dick angewachsen. Auf einen 8-fach-Jackpot mit insgesamt 11 Millionen Euro. Die gibt's dann am Sonntag zu gewinnen, weil bei der Ziehung gestern eben wieder kein Sechser dabei gewesen ist. Da sind die Gewinnzahlen 8, 11, 14, 16, 21, 45 und die Zusatzzahl 35. Alle Angaben sind ohne Gewähr. Deutlich frischer ist es heute, wenn ihr aufsteht, auch im Osten des Landes. Hier hat es richtig abgekühlt gestern Abend. Überwiegend bewölkt ist es heute, teilweise regnerisch. Die Temperaturen sind gedämpft, nur maximal 22 Grad sind da heute möglich. In Wien steht ihr dabei 15 Grad auf und in Innsbruck hat es 11 Grad.
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18: Gute Nachrichten gibt es da noch von den Straßen. Es sind uns da noch keine Staus gemeldet. Gute Fahrt.
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19: Am Donnerstag einen schönen guten Morgen. Und jetzt würde ich sagen, einmal noch auf die Schlummertaste, einmal noch umdrehen.
20: Ja.
19: Was?
20: Nein.
19: Was?
20: Weil jetzt mein absoluter Lieblingssong in der Playlist kommt.
19: Ja, also mit einem Ohr ist man eh schon wach. Das
20: okay,
19: geht
20: passt.
19: Ja noch, okay?
20: Okay. Okay. Und auf dem einen Ohr hört sie gleich drei Hits am Stück und ganz vorneweg meine neue Lieblingsnummer von Katy Perry. Das ist Hit Music Only.

0: Einen schönen guten Morgen hier auf Energy. Wir sind David und Alina.
1: Wenn man an Titelsongs denkt, also von einem Film, ich glaube, dann denken viele in erster Linie mal an James Bond. Sehr iconic, sowas wie Adele zum Beispiel oder Sam Smith. Weißt du, so diese
0: dramatische Musik.
1: Wo du auch schon merkst, so, der Song erzählt so ein bisschen die Stimmung von dem ganzen Film. Mhm. Und jetzt habe ich für euch reingezogen in die Playlist den besten Titelsong aller Zeiten. Nicht von James Bond, sondern von Spider-Man Into the Spider-Verse.
0: Alina. Hab ich nicht gewusst. Ist für mich eine neue Info.
1: Der beste Spider-Man-Film ever. Unbedingt anschauen diesen Film. Und Post Malone hat da den Song abgeliefert dazu. Das ist Sunflower hier auf Energy. Guten Morgen.

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0: Das ist also diese Kaltfront, von der jetzt immer alle geredet haben.
1: Das ist sie jetzt auch im Osten Österreichs.
0: Ist jetzt der Sommer
1: vorübergehend mal vorbei?
0: Du glaubst wirklich, dass der nochmal zurückkommt, oder?
1: Ich glaube schon. Okay. Altweibersommer. Noch ein paar Tage, wo es ein bisschen wärmer wird. Ich glaube dran, ganz fest. Okay. Das ist mein Lichtblick. Vielleicht ein bisschen ein realistischer Lichtblick.
0: Aha.
1: Die Playlist. 3 Hits am Stück haben wir da gleich für euch. Wir haben Sommer mit dabei.
0: Let's
1: Shakira,
0: go.
1: Alle großen Namen sind zu Hause hier auf Energy. Das ist Hit Music Only.
0: Guten Morgen.
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8: Mit Annik Seidel, schönen guten Morgen. Was ihr im Netz postet, ist nicht egal. Das zeigt einmal mehr ein Fall rund um die Salzburger Regenbogenparade. Nach einem Online-Bericht darüber hat es eine Flut an Hasskommentaren auf Facebook und Instagram zur Parade gegeben. Die Teilnehmer sind darin wüst beschimpft und diskriminiert worden. Von hunderten entfernten Kommentaren sind sogar 6 beim Staatsschutz gelandet und werden jetzt von der Meldestelle für Extremismus und NS-Wiederbetätigung auf ihre Strafrelevanz geprüft. Den Verfassern drohen Anzeigen. Wo in Österreich sind Wohnungen eigentlich am teuersten? Laut einer neuen Analyse muss man in Innsbruck am meisten Geld auf den Tisch legen, wenn man eine Eigentumswohnung kaufen will. Im Schnitt kostet der Quadratmeter hier 6.400 Euro. Das ist fast 1.000 Euro mehr als in Wien. Am günstigsten ist das Eigenheim in St. Pölten. Hier kommt der Quadratmeter durchschnittlich auf rund 2.800 Euro. Und der August, der war der wärmste Monat seit Messbeginn und das weltweit. Das zeigen neue Daten vom EU-Klimadienst Copernicus. Global gesehen hatte es eine durchschnittliche Lufttemperatur von fast 17 Grad. Auch die Weltmeere haben im August einen neuen Oberflächenwärmerekord erreicht mit 21 Grad. Für Europa alleine betrachtet war es der drittwärmste Sommer nach 2024 und 2022. Mit der Wärme ist es jetzt vorerst allerdings mal vorbei und das in ganz Österreich, nämlich auch im Osten. Bewölkt und regnerisch ist es da heute, nur vereinzelt zeigt sich kurz die Sonne, das bei höchstens 22 Grad. Im Moment hat es in Wien 15 und in Innsbruck 11 Grad. Gute Nachrichten gibt es noch von den Straßen, es sind uns noch keine Probleme gemeldet. Gute Fahrt.
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0: Er klebt. Der Rekord vom Dominik. Immer noch da mit 8 Begriffen. Das ist halt schon sehr, sehr stark. Das heißt, der Dominik hat gute Chancen auf einen 100-Euro Tankgutschein und einen 100-Euro Werkstattgutschein vom Rainer Megastore. Aber die Woche ist noch nicht vorbei.
1: Na, die Claudia hat jetzt die Chance und ich glaube, die Claudia ist motiviert, richtig?
2: Ja, so ist es.
1: Bitte sehr morgen. Gut.
0: Finden wir es mal heraus. Was gibt es denn für einen Buchstaben hier?
1: Den Buchstaben A.
0: Wie Anton.
1: Genau so ist es.
0: 30 Sekunden ab jetzt.
1: Lebewesen.
2: Apfel.
1: Etwas Essbares.
2: Apfelschorle.
1: Name.
2: Andreas.
1: Marke.
2: Audi.
1: Körperteil.
2: Arm.
1: Promi.
2: Weiter.
1: Etwas Süßes.
2: Apfelschorle.
1: Wort.
2: Apfel.
1: Geschenk.
2: Weiter.
1: Gewürz.
2: Anis.
1: Superkraft.
2: Weiter.
1: Ha!
0: Das gibt's nicht.
1: Ich höre das Finale. Ich habe noch, sage ich jetzt noch ein Wort, aber da war schon das Finale, Bipsi.
2: Ja, macht nicht.
0: 8 Begriffe waren es auch. Wir hätten leider 9 gebraucht, um den Dominik zu schlagen. Es war aber am Anfang wieder rausgeballert, bis zum geht nicht mehr.
1: Und am Schluss bleibt man wieder das Herz stehen. Danke, Claudia.
2: Ja, das ist meistens
1: die Arztrechnung, die schickt man euch.
0: Ja. Claudia, wir probieren das noch einmal. Ich spüre, dass du wirst das noch gewinnen, den Schatz, okay?
2: Ja, ich würde mich freuen.
0: Passt, wir melden uns nochmal bei dir. 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

0: Wunderschönen guten Morgen, ihr hört's Energy mit David und Alina.
1: Ich habe gerade gegoogelt, wie warm es heute in Jamaica wird.
0: In Jamaica, und ja, wie warm wird's?
1: Man spricht das so aus. 33 Grad.
0: Schön.
1: Hilft uns das jetzt irgendwie?
0: Für die Jamaikaner freue ich mich.
1: Ja.
0: Habt so einen guten Tag am Meer heute. Und wir beamen uns gedanklich zu euch.
1: Ja, mit diesem Song, dass wir zumindest den Sand in den Ohren haben. Das klingt nicht schön, den Sand in den Ohren. Was hat man sonst noch gerne in den Ohren?
0: Wir liegen gedanklich am Strand.
1: Ja,
0: machen wir es einfach so.
1: Ohne Sand in den Ohren, aber mit diesem Song hier.

0: 6.57 Uhr.
1: Ja, warum so skeptisch?
0: Naja, die Uhrzeit bin ich bei allem skeptisch.
1: Ja, wenn das 6 da vorne ist, kann man skeptisch sein.
0: Wer hat heute die Übergangsjacke angezogen? Hand hoch.
1: Nein.
0: Was?
1: Nein, ich zieh durch.
0: Mutig.
1: Ein Hemd habe ich mal angezogen. Ich taste mich vorsichtig ran, weißt?
0: Okay.
1: Schönen guten Morgen am Donnerstag mit 3 Hits am Stück gleich. Kichern nicht so blöd.
0: Dir ist schon klar, egal wie du dich anziehst, der Sommer ist vorbei.
1: Ich rede jetzt wieder über die Musik.
0: Okay, okay? Alles klar, ja.
1: Ariana Grande hat nämlich einen neuen Song und darüber sollte man eher sprechen. Der ist nämlich gleich mit dabei in 3 Hits am Stück. Das ist Hit Music Only.
0: Guten Morgen.
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13: All die großen Stars wie Billie Eilish oder Ariana Grande sind zu Hause hier auf Energy, genauso wie ihr. 7:01, kurz noch Zeit für die Energy News und für die Anik.
14: Guten Morgen. Justizministerin Anna Sporr, die will jetzt Lücken im Sexualstrafrecht schließen. Derzeit ist ja eine Reform in Planung. Die soll auch den Besitz von Vergewaltigungsvideos unter Strafe stellen, denn das ist bislang nicht der Fall. Ein Entwurf zum neuen Gesetz ist schon recht weit. Die Neos haben da schon zugestimmt. Die ÖVP schickt positive Signale. Das neue Sexualstrafrecht könnte damit schon in wenigen Monaten in Kraft treten, heißt's. Dann zeichnet sich im deutschen Sachsen-Anhalt eine mögliche Koalition zwischen der rechten AfD und dem Bündnis Sarah Wagenknecht ab. Das BSW hat jetzt jedenfalls einmal einstimmig Regierungsgesprächen mit der AfD zugestimmt. Bei dem kommenden Treffen soll es um die Themen Bildung, Energie- und Friedenspolitik gehen. Wann und wo dieses stattfinden soll, ist nicht bekannt. CDU, SPD, Grüne und Linke, die hatten davor ja eine Zusammenarbeit mit der AfD ausgeschlossen. Und in Torlaune zeigen sich da gestern die Favoriten in der Champions League Ligaphase. Titelverteidiger Paris Saint-Germain gibt sich jedenfalls keine Blöße mit einem 6:1 Kantersieg gegen Slovan Bratislava. Der FC Barcelona fertigt Feyenoord Rotterdam mit 5:1 ab. Ebenfalls siegreich enden die Partien für Vorjahresfinalist Arsenal, den FC Liverpool, Stuttgart und auch Sporting Lissabon.
15: Ich würde mein Amt als Wetterfrosch gerne niederlegen. Weil mir das nicht mehr Spaß macht, wenn ich das sehe, weißt? Es wird heute herbstlich, bewölkt und regnerisch. Und die Temperaturen steigen auf maximal 18 Grad bei euch in Innsbruck und Bregenz und bis zu 22 bei euch in Wien.
13: Es geht jetzt die nächsten 6 Monate so, oder?
15: Ja, bereitet euch schon mal drauf vor.
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13: Energieverkehr in Wien auf der Tangente in Fahrtrichtung Vösendorf verliert ihr ungefähr eine Viertelstunde eurer Zeit. Da wo es geht, gute Fahrt.
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13: Wollen wir mal raten, was die neuen iPhones kosten? Hast du es mitbekommen gestern?
15: Oh Gott, ich habe mir das gestern reinzogen.
13: Große Apple-Keynote, große Apple-Präsentation. Das Bankkonto weint und blutet und schreit. Alle wichtigen Infos zusammengefasst haben wir gleich in 10 Minuten hier für euch auf Energy.
15: Jetzt von mir mal 3 Hits am Stück. Schönen guten Morgen. Billie Eilish gleich mit dabei. Und das hier ist brandneu von Ariana Grande.
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0: 7.13 Uhr, schönen guten Morgen. Ich habe eine kurze Frage an Apple, also an den ganzen Konzern.
1: Die hören sich ja gerade alle Energy.
0: Ja, natürlich, ist so. Was glaubt ihr eigentlich, was normale Menschen im Monat verdienen? Alter.
1: Anscheinend viel.
0: Vielleicht habt ihr das gestern mitbekommen, vielleicht nicht. Apple hatte gestern so eine große Keynote, wo sie die neuen iPhones, die neuen Produkte vorgestellt haben. Es gibt neue AirPods, neue Apple Watches, ein iPhone 18 Pro, wo sich eigentlich nichts geändert hat zum 17er. Reden wir über das große Ding.
1: Ja.
0: Literally das große Ding. Das iPhone Duo.
1: Auch kein recht kreativer Name an der Stelle mal.
0: Ja, es ist jetzt das erste faltbare Smartphone von Apple, was andere Hersteller schon seit 10 Jahren machen übrigens, by the way. Aber okay, jetzt kann man doch ein iPhone aufklappen. Apple hat sich nicht getraut, den Preis während der Präsentation zu sagen. Ist dir das aufgefallen?
1: Und ich habe nachher dann gleich, das war das Erste, was ich nachgeschaut habe. Was kostet das Ding?
0: Trauen wir uns es zu sagen?
1: Sag's ruhig.
0: Okay. Bei uns in Österreich kostet das schwächste Modell mit dem wenigsten Speicher so um die 2000, das teuerste Modell mit 2 Terabyte knapp 4000 Euro.
1: Was mich am meisten dran stört, on top noch von diesem frechen Preis, der 2 Monatsgehälter für viele heißt, man kann keine Hülle drauf geben. Und ein iPhone ohne Hülle gibt mir die größte Anxiety, weil ich mir denke, schützt das doch, weil dann kostet es über 2000
0: Aber
1: Euro.
0: Aber dafür gibt es ja Apple Care für weiß ich nicht wie viele Euro im Monat.
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0: Taylor Swift läuft im Radio und die Sonne kommt raus. Nicht wirklich, aber macht nichts. Schönen guten Morgen. 7.20 Uhr, hier ist Energy.
1: Weißt du, was ich gerade vorher gemacht habe? Teewasser aufgesetzt. Ich habe nicht einmal mehr gewusst, wie es geht, weil ich es schon so lange nicht mehr gemacht habe.
0: Ja, weil du immer nur im Herbst Tee trinkst, komischerweise.
1: Ja, und da ist er jetzt, dieser Herbst.
0: Oh, ich liebe ihn.
1: Deine gottverdammte Cozy Season.
0: Cozy Season.
1: Nimm sie und nimm die Cozy Musik gleich noch mit dazu. Das ist Harry Styles und Hit Music Only.

0: the Middle hier auf Energy. Das schmeckt mir sehr um 7.25 Uhr. Schönen guten Morgen.
1: Ich trauere meinem letzten Sommerurlaub, meinem Italienurlaub noch ein bisschen nach. Deswegen habe ich heute ein neues Spiel für dich in unserem täglichen Battle, David. Wir spielen Nudelsorte oder Bullshit. Ich habe vermeintlich italienische Nudelsorten für dich vorbereitet und du musst mal sagen, ob es die wirklich gibt oder nicht.
0: Wird schlimm für dich ausgehen. Ich hatte in der Schule 5 Jahre Italienisch und 5 Jahre Küche und Service in meiner Knödelakademie, meine Freundin.
1: Ich schwöre dir, du wirst untergehen um 7.40 Uhr.
0: Bis dahin gibt es Justin Bieber, es gibt Alex Warren, weil die sind alle hier zu Hause auf Energy. Guten Morgen um 7.26 Uhr.
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4: Es wird gleich angenehm romantisch hier mit Alex Warren auf Energy. 7.30 Uhr und jetzt noch die Energy News mit der Annik.
5: Guten Morgen. Was ihr auf Social Media postet, ist nicht egal. Das zeigt einmal mehr ein Fall rund um die Salzburger Regenbogenparade. Nach einem Online-Bericht hat es da auf Insta und Facebook eine Flut an Hasskommentaren zur Pride gegeben. Die Teilnehmer sind dabei wüst beschimpft worden. Von hunderten entfernten Kommentaren sind sogar 6 beim Staatsschutz gelandet und werden jetzt von der Meldestelle für Extremismus und NS-Wiederbetätigung auf ihre Strafrelevanz überprüft. Den Verfassern drohen hier Anzeigen. Dann geht Donald Trump jetzt in den USA auf Stimmenfang. Indirekt für sich selbst, nämlich für die Republikaner. Es geht da um die Kongresswahlen, die in knapp 2 Monaten anstehen. Da bietet der US-Präsident jetzt jedem Wähler $5.000 an, wenn die Republikaner die Wahl gewinnen. Sie sollen einfach so tun, als würde er auf dem Stimmzettel stehen, sagt er. Der Krieg im Iran übrigens, der soll nach der Wahl enden. Und der August, der war der wärmste Monat seit Messbeginn und zwar weltweit. Das zeigen jetzt neue Daten vom EU-Klimadienst Copernicus. Global gesehen hatte es eine durchschnittliche Lufttemperatur von 17 Grad. Auch die Weltmeere haben im August einen neuen Oberflächenwärmerekord erreicht mit 21 Grad. Für Europa alleine betrachtet, da war es der drittwärmste Sommer nach 2024 und 2022.
6: Aber ab jetzt schaut es eher nach Herbst aus als nach Sommer. 18 Grad werden es in Innsbruck und in Bregenz, 22 bei euch in Wien und dazu ist es den ganzen Tag bewölkt und teilweise auch regnerisch.
4: Und der Energy-Verkehr, es dauert immer noch länger in Wien. Tangente Fahrt Richtung Vösendorf. Ihr verliert da eine Viertelstunde eurer Zeit. Kein Problem. Wir spielen jetzt eh mal 3 Hits am Stück. Da ist gleich Justin Bieber dabei. Alex Warren habe ich schon angekündigt. Da wird gleich so schön mit dem. Und das ist was ganz Neues. Das heißt nämlich Michiko. Deswegen auch gleich in der Energy-Playlist. Guten Morgen am Donnerstag. 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

0: Es ist wieder Zeit für unser tägliches Battle und Zeit für den Satz, den der David schrecklich findet. Ich habe mir ein Spiel überlegt.
1: Ja, der Hass steigt.
0: Ja.
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1: Ich bin eigentlich relativ entspannt, weil es steht 4-2 für mich und wir haben schon festgestellt, der Verlierer im September von diesem Battle, der muss im Haus des Meeres in Wien das Piranha-Becken von innen mit einer Taucherbrille putzen, während die Piranhas natürlich drinnen sind.
0: Will niemand machen?
1: Nein, wirklich niemand. Offenbar auch vom Haus des Meeres will das niemand machen.
0: Deswegen geben sie es uns.
1: Ja, genau.
0: Das Spiel heute, David, ist ein neues, ganz besonderes. Wir spielen Nudelsorte oder Bullshit. Seit meinem Italienurlaub, weißt, ich liebe Nudeln, ich könnte sie jeden Tag essen. Und ich habe 3 Nudelsorten, vermeintliche Nudelsorten für dich. Und du sagst mir, ist es Nudelsorte oder ist es Bullshit? 2 von 3 müssen richtig sein. Nummer 1, ist Furla eine Nudelsorte oder nicht?
1: Furla.
0: Furla.
1: Furla oder Furla?
0: Furla mit R. Furla.
1: Ich muss jetzt in diesen italienischen Mindset rein, in dieses
0: Furla aglio olio zum Beispiel.
1: Prego, come stai, Furla. Ja, Furla ist eine Nudelsorte.
0: Nein, es ist eine Luxusmarke. Okay. Die nächsten 2 müssen richtig sein. Ist Ondo eine Nudelsorte?
1: Ondo.
0: Ondo. Du bist lost, oder?
1: Ondo Bolognese. Das ist Bullshit.
0: Richtig. Ondo ist eine Kryptowährung.
1: Ja klar, wer hat sie nicht, ja.
0: Ist Peachy eine Nudelsorte? Geschrieben P-I-C-I.
1: Peachy.
0: Peachy. Peachy.
1: Weißt du was, Alina? Du
0: was?
1: Bist eine Schlange, weil da war heute nur Bullshit dabei. Das ist Bullshit, sag ich.
0: Nein, Peachy ist eine meiner liebsten Nudelsorten.
1: Nein! Wie schauen die aus?
0: Das sind so ganz dicke, wie ganz dicke Spaghetti. Fast schon wie so Schupfnudeln. Ein bisschen dünner und länger, aber sehr, sehr gut. Ich habe sie letztens in meiner Instagram-Story selber gemacht. Hättest ein bisschen genauer schauen müssen.
1: Dann sag halt fette Spaghetti dazu. Was ist
0: fette Spaghetti. Und die fetten Spaghetti bringen mir einen weiteren Punkt. Okay. Das heißt 3-4. Mhm. Ich komme langsam, komme ich da näher.
1: Ja, genau.
0: Du merkst das.
1: Morgen hast du ja Urlaub genommen, gell? Aus Angst möglicherweise. Alles
0: stimmt.
1: Gut, spielen wir am Montag wieder um 7.40 Uhr das Battle hier.

0: Ich war wirklich geduldig. Ich habe gewartet. Ich habe geschwitzt bei über 40 Grad. Aber heute, Alina.
1: Tag X.
0: Heute ist er da.
2: Heute ist ein Übergangsjackentag.
0: Hey, sie ist wieder da.
1: Genieß ihn, den einen Tag. Morgen ist wieder entweder zu heiß oder zu kalt dafür wahrscheinlich.
0: Ich wollte gerade sagen, nächste Woche haben wir alle die Winterjacken an.
1: Aber die Übergangsjacken sind einfach die schönsten Jacken.
0: Ja.
1: Es ist so gemein.
0: Freunde, ausnutzen.
1: Man hat ein Zeitfenster von 12 Stunden, wo man sie tragen kann im Jahr ungefähr.
0: Schönen guten Morgen, 7.48 Uhr. Hier ist Energy.

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2: 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Einfach jetzt ganz schnell online anmelden oder uns auf Energy... wie heißt das Ding?
3: WhatsApp.
2: Verdammt. An die 0676 60 60 70 1.
3: Wie heißt denn dieses Ding, auf dem ich täglich 5 Stunden verliere?
2: 40 Jahre älter gefühlt.
3: 7.56 Uhr, was ich gleich für euch habe. Eine halbe Stunde richtig geile Musik. Die Kings of Leon sind dabei. Teddy Swims, Taylor Swift, Ariana Grande. Und ihr hoffentlich auch. Das ist Hit Music Only.
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2: Macklemore gleich bei euch in drei Hits am Stück. Eine Minute nach acht. Davor noch die Energy News mit der Anik.
3: Guten Morgen. Der spanische Geheimdienst, der hat vor dem Ansturm auf Ceuta gewarnt. Das steht in geheimen Unterlagen, die die spanische Regierung jetzt freigegeben hat. 24 Stunden vor dem Massenansturm von fast 80.000 Migranten Ende Juli sind Regierungsvertreter in Ceuta, die spanische Polizei und auch die Behörden in Marokko vor einem wortwörtlichen Überfall gewarnt worden. Die Migranten, die hatten sich da über Social-Media-Gruppen abgesprochen. Die spanische Regierung, die hat auf die neuen Infos noch nicht reagiert. Dann entscheidet die Europäische Zentralbank heute wieder über den Leitzins. Ökonomen gehen davon aus, dass die Zentralbank den Zinssatz auf 2,5% anheben wird, weil die Inflation ja wieder höher ist. Zumindest für Sparer ist das gut, da dürften die Zinsen dann steigen. Und in Torlaune zeigen sich da gestern die Favoriten in der Champions League Ligaphase. Titelverteidiger Paris Saint-Germain gibt sich jedenfalls keine Blöße mit einem 6:1 Kantersieg gegen Slovan Bratislava. Der FC Barcelona fertigt Feyenoord Rotterdam mit 5:1 ab. Ebenfalls siegreich enden die Partien für Vorjahresfinalist Arsenal, den FC Liverpool, Stuttgart und auch Sporting Lissabon.
4: Ja, herbstlich wird's heute. Das heißt bewölkt und regnerisch. Also eigentlich so richtiges Einkuschelwetter mit Temperaturen von 18 Grad in Innsbruck und Bregenz und maximal 22 werden's heute bei euch in Wien.
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2: Plus 10 Minuten in Wien auf der Tangente in Fahrtrichtung Vösendorf. Da wo es geht, wünscht man natürlich gute Fahrt.
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2: Alle reden über die Apple-Präsentation von gestern. Kurz zusammengefasst, es wird sauteuer.
4: Und auch ein bisschen unnötig.
2: Und auch ein bisschen unnötig. Bleiben wir gleich bei teuer, weil auch Nintendo hatte in den letzten zwei Tagen gleich zwei Präsentationen. Das innere Kind der 90er in mir, liebe Alina, das lacht und, Achtung, froh jauchzt.
4: Froh jauchzte.
2: Alle wichtigen Infos zu den Nintendo Directs gibt's gleich zusammengefasst in 10 Minuten hier auf Energy.
4: Man muss eigentlich dem Mann danken oder der Person danken, die Ariana Grande regelmäßig das Herz bricht, weil daraus entsteht halt wirklich verdammt gute Musik. Das ist neu hier auf Energy. 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

0: Weißt du, Alina, wir alle haben in uns dieses Kind, das nicht erwachsen werden möchte.
1: Das stimmt.
0: Und das Kind in mir ist gerade so, ey, ey, ey.
1: Das Kind in dir, du glaubst, du hast 5 Kinder in dir, die nicht erwachsen werden wollen.
0: Hey, gestern war nicht nur eine Apple Keynote, es war auch von Nintendo eine Präsentation. Da werden immer die neuen Spiele angekündigt. Ja, die 3 Highlights, danke, dass du fragst. Wir kriegen nächstes Jahr ein neues Metroid, ein neues Kirby.
1: Noch nie gehört?
0: Du kennst doch Kirby, diesen rosa Luftballon, der alles einsaugt.
1: Um Gottes Willen, nein.
0: Was hast du in deiner Kindheit gemacht? Was hast du da gemacht?
1: Ich war draußen im Wald.
0: Also Option. Okay. Ja. Aber das große Highlight natürlich.
1: Ein neues
0: das
1: Jurassic
0: schon erzählt.
1: Park.
0: Oh, The Legend of Zelda, auch noch nie
1: Klar,
0: gehört.
1: Doch, okay, ja. doch, das
0: schon. Kommt nächstes Jahr übrigens der Film und The Legend of Zelda Ocarina of Time kommt am 5. Oktober. Das ist eigentlich ein Nintendo 64 Spiel und wird jetzt für die Switch 2 neu aufgelegt.
1: Und am Tag danach hast du Urlaub, habe ich recht?
0: Krankenstand, aber schauen wir mal.
1: Okay, passt.

0: Freunde, da ist er. Der Tag, auf den wir alle gewartet haben.
1: Heute ist ein Übergangsjackentag.
0: Der erste von vier.
2: Wahrscheinlich. Du hast dich drauf gefreut, als wäre es heute ein Feiertag,
0: David. Ich finde es einfach schön, wenn man auch mal ganz kurz die Übergangsjacke anziehen kann, bevor wir wieder die Winterjacke brauchen. So, und jetzt sage ich euch mal was, ja. Unsere Kollegin Medina auf die Eins.
2: Ja.
0: Weil die hat uns gerade auf WhatsApp geschrieben, hey Leute, den ersten Tag der Übergangsjacke sollte man doch feiern mit einem gottlosen Mäcki-Frühstück.
2: Und wir haben gesagt, ja.
0: Die geht jetzt extra für uns und holt uns ein Frühstück.
2: Das ist, und es wird so ungesund und ich werde es so genießen.
0: Ja, ist das schön, oder?
2: Es ist wirklich schön. Dazu noch die Übergangsjacke und Hit Music Only.

0: Das ist Hit Music Only hier auf Energy. Schönen guten Morgen am Donnerstag.
1: Drei Hits am Stück warten schon auf euch, darunter Tayo Cruz und zwei DJs aus den Niederlanden. Die möchten sich gerne vorstellen bei euch mit Talk to You. 8.27 Uhr, hast du schon gesagt, die Uhrzeit?
0: Nein.
1: Dann sage ich es jetzt. 8.27 Uhr, guten Morgen.
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5: 8.31 Uhr, gleich gibt's 3 Hits am Stück und davor noch die Energy News mit der Anik.
6: Guten Morgen. Wir schauen da in die spanische Exklave Ceuta. Da gibt es zum Massenansturm von Migranten Ende Juli ja neue Infos. Demnach hat der spanische Geheimdienst die Behörden davor gewarnt. Unterdessen hat Brüssel jetzt ein millionenschweres Hilfspaket für Spanien geschnürt. 115 Millionen Euro gibt es, um die Migrationskrise in der nordafrikanischen Exklave in den Griff zu bekommen. Vor allem für den Grenzschutz und die Rückführung von Menschen heißt. Dann plant die EU jetzt strengere Regeln für Airbnb. Die Kurzzeitvermietung soll künftig stärker und einheitlich reguliert werden. Das soll ja gegen die Wohnungsknappheit in vielen europäischen Städten helfen. Egal ob Paris, Barcelona, Venedig oder Wien, überall gelten da ja andere Regeln. Apropos Wien, der Bürgermeister hier findet den EU-Vorschlag gut und will hier schon nachschärfen, bevor die neu geplanten Regeln überhaupt gelten. Und Airbus-Flugzeuge, die bekommen jetzt eine Haifischhaut. Also keine echte, sondern eine technisch nachgebaute. Die künstliche Haut, die könnt ihr euch so vorstellen wie eine Folie, die man über das Flugzeug drüber zieht. Sie sorgt dafür, dass die Luft möglichst ohne Widerstand vorbeizieht. Und das sorgt für weniger Treibstoffverbrauch und geringeren CO2-Ausstoß. Getestet wird die AeroShark bei einem Lufthansa-Flieger in Dresden gerade.
7: So, mit heute ist es jetzt in ganz Österreich herbstlich, von den Temperaturen auf jeden Fall. Da werden es maximal 18 Grad bei euch in Bregenz oder auch in Innsbruck, bis zu 22 in Wien. Und dazu ist es bewölkt und teilweise auch regnerisch.
5: Energy Verkehr, es dauert 10 Minuten länger in Wien auf der Tangente in Fahrtrichtung Vösendorf. Erzähle ich euch nichts Neues. 8.33 Uhr, schönen guten Morgen. Jetzt einmal 3 Hits am Stück. Das ist der Energy Hit Dreier mit Tempo City. Tayo Cruz, gleich was zum Mitsingen. Und das sind Another mit Hit Music Only. Let's go!

0: Er klebt. Der Rekord vom Dominik. Immer noch da mit 8 Begriffen. Das ist halt schon sehr, sehr stark. Das heißt, der Dominik hat gute Chancen auf einen 100-Euro Tankgutschein und einen 100-Euro Werkstattgutschein vom Rainer Megastore. Aber die Woche ist noch nicht vorbei.
1: Na, die Claudia hat jetzt die Chance und ich glaube, die Claudia ist motiviert, richtig?
2: Ja, so ist es.
1: Bitte sehr morgen. Gut.
0: Finden wir es mal heraus. Was gibt es denn für einen Buchstaben hier?
1: Den Buchstaben A.
0: Wie Anton.
1: Genau so ist es.
0: 30 Sekunden ab jetzt.
1: Lebewesen.
2: Affe.
1: Etwas Essbares.
2: Apfelstrudel.
1: Name.
2: Andreas.
1: Marke.
2: Audi.
1: Körperteil.
2: Arm.
1: Promi.
2: Weiter.
1: Etwas Süßes.
2: Apfelstrudel.
1: Wort.
2: Apfel.
1: Geschenk.
2: Weiter.
1: Gewürz.
2: Anis.
1: Superkraft.
2: Weiter.
1: Ha!
0: Das gibt's nicht.
1: Ich höre das Finale. Ich habe noch, sage ich jetzt noch ein Wort, aber da war schon das Finale, Pipsi.
2: Ja, macht nicht.
0: 8 Begriffe waren es auch. Wir hätten leider 9 gebraucht, um den Dominik zu schlagen. Es war aber am Anfang wieder rausgeballert, bis zum geht nicht mehr.
1: Und am Schluss bleibt man wieder das Herz stehen. Danke, Claudia.
2: Ja, das ist meistens
1: die Arztrechnung, die schickt man euch.
0: Claudia, wir probieren das noch einmal. Ich spüre, dass du wirst das noch gewinnen, den Schatz, okay?
2: Ja, ich würde mich freuen.
0: Passt, wir melden uns nochmal bei dir. 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

0: 8.48 Uhr, guten Morgen, hier ist Energy.
1: Es gibt so Songs, die dürfen in keiner Playlist fehlen, einfach weil sie solche Allrounder sind. Irgendwie kriegt jeder gute Stimmung, jeder mag den Song. Hm. Und für mich ist das hier so einer. Outkast,
0: oh, ja.
1: Jetzt in der Energy Playlist. Schönen guten Morgen.

0: Das ist die brandneue Nummer von Olivia Rodrigo, natürlich schon in der Energy Playlist. 8.54 Uhr, schönen guten Morgen.
1: Das, was in der nächsten Stunde hier passiert, hat ein bisschen meinen Stempel drauf. Da will ich gerne jetzt kurz die Credits übernehmen dafür.
0: Ist okay.
1: Wir haben meine Lieblingsnummer von Somber mit dabei. Das ist schon mal das allererste, oder? Dann haben wir dabei Dua Lipa mit einer extrem geilen Scheibe. Dave und Tams haben wir mit dabei mit chilligen British Rap. Und die Black Eyed Peas mit Where is the Love.
0: Okay.
1: Und wenn ich Mic Drop machen könnte, dann würde ich es jetzt machen, weil mehr kann ich nicht sagen, außer Hit Music Only.
0: Ich hatte nichts mitzureden bei den 40 Minuten Hits Nonstop, aber das ist okay. Die starten gleich um 9, also in ein paar Minuten. Die längste Playlist des österreichischen Landes.
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0: 40 Minuten Hits nonstop starten. Gleich in wenigen Sekunden ist es punktgenau 9 Uhr. Davor noch die Energy News mit der Anik.
1: Guten Morgen. Ja, nicht nur Arbeitslose, sondern auch Beschäftigte sollen bald Jobangebote vom AMS bekommen. Das ist der Vorschlag vom IHS-Chef Holger Bonin. Demnach sollten auch Menschen, die einen Arbeitsplatz haben, einmal pro Jahr einen Newsletter mit Joboptionen vom Arbeitsmarktservice erhalten. Damit sollen wir in den besten Job kommen, den wir kriegen können, heißt auch den Wettbewerb um Arbeitskräfte soll das erhöhen. Dann geht Donald Trump jetzt in den USA auf Stimmenfang, indirekt für sich selbst, nämlich für die Republikaner. Es geht um die Kongresswahlen, die in knapp 2 Monaten anstehen. Da bietet der US-Präsident jetzt jedem Wähler $5.000 an, wenn die Republikaner die Wahl gewinnen. Sie sollen einfach so tun, als würde er auf dem Stimmzettel stehen, sagt er. Der Krieg im Iran, der soll übrigens nach der Wahl enden. Und wieder nicht geknackt ist der Jackpot bei Lotto 6 aus 45. Der ist inzwischen schon richtig dick angewachsen auf einen 8-fach-Jackpot mit insgesamt 11 Millionen Euro. Die gibt es dann am Sonntag zu gewinnen, weil bei der Ziehung gestern wieder kein Sechser dabei gewesen ist. Das sind die Gewinnzahlen 8, 11, 14, 16, 21, 45 und die Zusatzzahl 35. Alle Angaben sind ohne Gewähr.
20: Herbstlich wird der Donnerstag heute verlaufen. 18 Grad werden es bei euch in Innsbruck und in Bregenz. 22 werden es zum Beispiel in Wien. Und dazu wird es den ganzen Tag bewölkt und zeitweise auch regnerisch.
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0: Unter Energy Verkehr, es dauert 10 Minuten länger in Wien auf der Tangente. Fahrt Richtung Vösendorf, da wo es geht. Gute Fahrt.
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0: Ist es jetzt der erste Herbsttag? Kann man das jetzt so sagen oder werde ich dann geschlagen von irgendwem?
20: Nein, es ist der erste Herbsttag, so in ganz Österreich jetzt.
0: Ja,
20: weil gestern war es ja im Osten schon noch sehr sommerlich warm.
0: Das ist richtig, ja.
20: Das ist jetzt vorbei.
0: Oh Gott, diese brüchige Stimme.
20: Ich bin so traurig.
0: Freunde, reden wir nicht mehr drüber. Legen wir lieber los mit 40 Minuten Hits nonstop. Martin Garrix auch gleich dabei. Und das ist Shakira, Hit Music Only.

0: Dave und Thames mit Rain Dance. Liebe ich sehr den Song. Wir sind übrigens gerade mittendrin in 40 Minuten Hits nonstop hier auf Energy.
1: Gleich mit den Black Eyed Peas, mit Martin Garrix gemeinsam mit Ed Sheeran. Und das ist Benson Boone. Let's go!
2: Oh.

0: für diesen Song. Wir sind mittendrin in 40 Minuten Hits nonstop und da gibt es noch jede Menge geile Musik für euch.
1: Wir haben jetzt einen Song, den kennt ihr vielleicht noch gar nicht. Das ist nämlich die brandneue Nummer von Miley. Ja, Miley, weil Miley Cyrus nennt sich jetzt nur noch Miley.
0: Ja.
1: Das wird schwierig.
0: Ja.
1: Miley, Klammer auf, Cyrus, Klammer zu, Bass. Ich kann es nicht aussprechen.
0: Bass Persuades.
1: Dankeschön.
0: Ja, gerne.
1: Hit Music Only. Let's go.

0: Ja, das waren gerade 40 Minuten Hits nonstop hier auf Energy. Die kommen aber eh wieder, keine Sorge. Stündlich hier auf Energy um Punkt 10 geht schon wieder weiter und die nächsten 20 Minuten machen wir halt auch einfach geile Musik. Kennt ihr die schon? Ist großartig, Somba. My Body Isn't Ready. Brandneu. Und gibt's gleich hier auf Energy Hit Music Only.
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1: So starten wir mit euch in den Tag.
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1: Kaltes. Ich glaube, so begrüßen sich heute 80% der Leute. Und 40 Minuten Hits nonstop gibt's dazu.
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1: Es ist 10 Uhr am Donnerstagvormittag. Hier sind die Energy News. Hier ist Yannick.
16: Hallo. Der spanische Geheimdienst, der hat vor dem Ansturm auf Ceuta gewarnt. Das steht in geheimen Unterlagen, die die spanische Regierung jetzt freigegeben hat. 24 Stunden vor dem Massenansturm von fast 80.000 Migranten Ende Juli sind Regierungsvertreter in Ceuta, die spanische Polizei und Behörden in Marokko vor einem wortwörtlichen Überfall gewarnt worden. Die Migranten hatten sich da über Social-Media-Gruppen abgesprochen. Jetzt fordert Spanien, dass die Grenze in Nordafrika als vollwertige EU-Außengrenze anerkannt und auch geschützt wird. Dann entscheidet die Europäische Zentralbank heute wieder über den Leitzins. Ökonomen gehen davon aus, dass die Zentralbank den Zinssatz auf 2,5% anheben wird, weil die Inflation ja wieder höher ist. Zumindest für Sparer ist das gut, da dürften die Zinsen dann wieder steigen. Und wer hat gestern die Keynote von Apple mitverfolgt? Da hat das Tech-Unternehmen seine neuen Produkte vorgestellt, darunter das iPhone Pro 18. Das eigentliche Highlight ist aber das erste faltbare iPhone. Zwar gibt es ähnliche Telefone von der Konkurrenz, doch bei Apple soll man die Falte in der Mitte kaum sehen, heißt's. Das Duo, das muss man sich allerdings auch erstmal leisten können. Die billigste Variante nämlich kostet 2.300 Euro und ist damit das teuerste iPhone aller Zeiten.
1: Na, immerhin ist mal was neu. 10:01 das Energy-Wetter. Das ist der erste richtige Herbsttag und der ist herbstlich mit Regenwolken bei bis zu 22 Grad, zum Beispiel in Wien.
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1: Der längste Stau auf der A2 Südautobahn und zwar in Fahrtrichtung Wien. Es gibt Bauarbeiten bei Sebersdorf, Bad Waltersdorf und dementsprechend auch hier 20 Minuten Zeitverlust.
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1: Willkommen am Donnerstag, der 10. September, der erste richtige Herbsttag und die Phase, in der man sich fragt, Jacken brauche ich nicht, oder? Und sich dann ärgert, hätte ich doch einfach mal eine Jacke mitgenommen. Guten Morgen an alle Langschläfer und schönen Vormittag an den Rest.

10.14 Uhr, es reicht einfach ein Meme, beziehungsweise ein GIF oder ein Insta-Reel von einem Hollywood-Star, das einfach ganz schnell im Umdrehen die Welt erobert. Und der Soundtrack im Hintergrund, der wird katapultiert. Rauf in die Höhe, rauf in die Charts, rauf in den Radios dieser Welt, auch bei der Nummer hier.

Schon hart, also Orlando Bloom gegenüber. Katy Perry war 10 Jahre lang mit dem Hollywood-Star zusammen, hat sich getrennt und ist jetzt mit Justin Trudeau, dem Ex-Premier Kanadas, liiert und sagt daraufhin, er ist die Liebe meines Lebens, das fehlende Puzzleteil. Autsch.

0: Merkt ihr selbst, oder? Wir haben den Herbstfilter drauf, Leute. Es wird kuschelig die nächsten Monate. Also stellen wir uns schon mal drauf ein mit Musik von Alex Warren. Neue Single, Lemeral Eyes, gibt's gleich nach Teddy Swims.
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1: Da wird wieder eine neue Diskussion entfacht. Es geht um die 40-Stunden-Woche. Gleich in den Energy News.

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15: Taylor Swift, die Pussycat Dolls oder auch Nelly Furtado im Mix mit den besten neuen Hits. Aber davor die Energy News mit Anik.
16: Schönen Vormittag. Ja, die 40-Stunden-Woche, die ist nicht mehr zeitgemäß, das sagen Arbeiterkammer und Gewerkschaft und wollen kürzere Arbeitszeiten bei vollem Lohnausgleich. Denn wir in Österreich arbeiten im EU-Vergleich besonders lange mit 40,7 Stunden pro Woche. Gleichzeitig werden fast 50 Millionen Überstunden nicht ausbezahlt. Lange Arbeitszeiten wirken sich aber negativ auf Produktivität, Gesundheit und Sicherheit aus. Deshalb fordern AK und ÖGB eine Rücknahme des 12-Stunden-Tages und Pilotversuche für eine 4-Tage-Woche. Dann plant die EU jetzt strengere Regeln für Airbnb. Die Kurzzeitvermietung soll einheitlich geregelt werden. Das soll gegen die Wohnungsknappheit in vielen europäischen Städten helfen. Egal ob Paris, Barcelona, Venedig oder Wien, überall gelten da ja andere Regeln. Apropos Wien, der Bürgermeister hier findet den EU-Vorschlag gut und will nachschärfen, noch bevor die neu geplanten Regeln überhaupt gelten. Und Forscher haben jetzt eine Insektenart nach Popstar Taylor Swift benannt. Es handelt sich da um 4 verschiedene Wanzenarten in der Gattung der Swiftiaephilus. Die Namen sind dabei lateinische Versionen von Taylor und ihren Alben Lover, Fearless und Poets. Wie sehr sich Taylor Swift über diese Ehre freut, ist uns noch nicht bekannt.
15: Wir fragen mal nach. Der 10. September, ganz normale Temperaturen für so einen Tag. Bis zu 22 Grad gibt es heute nämlich noch. 13 sind es aber noch in Klagenfurt, 17 aktuell in Wien und 15 in Linz.
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15: Falls ihr in der Steiermark unterwegs seid, der längste Stau auf der A2 Südautobahn und zwar in Fahrtrichtung Wien. Es gibt Bauarbeiten bei Sebersdorf, Bad Waltersdorf und es dauert 20 Minuten länger.
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15: Am 10. September, oder wie wir mittlerweile sagen, es ist Tag der Übergangsjacke. Herzlich willkommen am Donnerstag mit Hit Music Only. Gleich mit Harry Styles, mit Nelly Furtado die Stunde, genauso wie mit den Pussycat Dolls. Aber Eminem und Rihanna gibt's auch nach Tampa City.

Gut, der neue Apple-Chef präsentiert also das erste faltbare iPhone. Wir präsentieren euch die besten neuen Hits. Jeder das, was er am besten kann. Und Tame Impala kann vor allem mit. Hier ist Loser auf Energy.

0: Schöne Stimmung irgendwie, oder?
1: Ich meine, ein bisschen grau alles, ein bisschen frisch, aber irgendwie auch einfach wahnsinnig gemütlich. Also genießt diesen Donnerstagvormittag mit Energy. Gleich mit Swifty Ephilus. Also nein, es ist ja das Original. Taylor Swift, nicht der Käfer, sondern Taylor Swift, der Mensch. Nach den Pussycat Dolls und nach Sam Fender.

0: Energy bei der Arbeit mit mir, Kevin Pitychef.
1: Ich weiß leider nicht, wer das ist.
0: Das macht absolut gar nichts, aber da stimmt doch irgendwas nicht, oder? Man will wieder Kerzen anzünden, obwohl man gestern noch bei 30 Grad unterwegs war, zumindest im Osten Österreichs. Die Umstellung ist wild, aber wir lassen uns mal drauf ein mit Hit Music Only im Hintergrund. Hit Music Only. So geht's gleich weiter.
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2: Minuten jetzt nonstop, gleich mit den Sugar Babes, mit Ed Sheeran oder auch Olivia Rodrigo.

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5: 12 Uhr, es geht rein in die Mittagspause mit allen News, die es braucht, mit der Lina.
6: Hallo. Die Zahl der Asylanträge in der EU ist im ersten Halbjahr um fast 20% auf rund 330.000 gesunken. Die meisten Asylanträge hat es in Frankreich, Italien, Spanien und Deutschland gegeben. Die größte Antragstellergruppe waren Afghanen mit rund 39.000 Anträgen, gefolgt von Menschen aus Venezuela und Bangladesch. Grund für den Rückgang ist unter anderem die verstärkte Zusammenarbeit mit den Herkunfts- und Transitländern. Dann verspricht US-Präsident Trump jetzt etwas Ungewöhnliches. Sollten die Republikaner die Kongresswahl gewinnen, soll jeder erwachsene US-Bürger $5.000 Trump-Dividende bekommen. Weil die in Summe aber mehr als 1 Billion US-Dollar kosten würde, ist der Beschluss eher unrealistisch. Bei den Midterms Anfang November drohen den Republikanern wegen Irankrieg und hohen Spritpreisen ziemliche Verluste. Und Apple hat jetzt seine neuen Produkte vorgestellt, darunter das iPhone 18 Pro. Das eigentliche Highlight ist das erste faltbare iPhone. Zwar gibt es ähnliche Telefone von der Konkurrenz, doch bei Apple soll man die Falte in der Mitte kaum sehen. Das Duo muss man sich aber erstmal leisten können. Die billigste Variante kostet 2.300 Euro und ist damit das teuerste iPhone aller Zeiten.
5: Es gibt schon ganz gute Memes und Videos von diesem Strich in der Mitte. Aber gut, 12:02 das Energy-Wetter. Der erste Tag nach vielen Monaten Pause. An dem man wieder Kerzen anzünden kann und vielleicht auch will. Bei aktuellen Temperaturen, die auch dafür sprechen, 13 Grad, verregnete 13 Grad aktuell in Graz oder auch in Klagenfurt oder auch in Salzburg.
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5: Dann bringt uns der Blick beim Energyverkehr zur A2 zur Südautobahn. Der längste Stau nämlich in Fahrtrichtung Wien. Es gibt Bauarbeiten bei Sebersdorf, Bad Waltersdorf und es dauert hier 20 Minuten länger.
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5: Plötzlich riecht die Luft wieder anders, oder? Der Kaffee schmeckt irgendwie wichtiger und jeder zweite Mensch trägt einen Oversize-Hoodie. Herzlich willkommen am 10. September. Offiziell Herbst. Inoffiziell noch herbstlicher. Aber auch mit Harry Styles. Hier ist American Girls Mahlzeit.

12.15 Uhr am 10. September. Am ersten Herbsttag. Die Natur schaltet ein bisschen einen Gang zurück. Das machen wir vielleicht auch. Und dann kommt auch Olivia Rodrigo um die Ecke. Mahlzeit.

good old times. Hit Music Only mit Flo Rida und T-Pain auf Energy. Aber wir können auch ganz anders. Wir können auch die besten neuen Hits spielen. Gut, die Sugar Babes gibt's auch gleich wieder. Aber auch die neue von Hijail. Hier hört Energy.

0: ist vielleicht von gestern noch ein bisschen tipsy. Guten Morgen an alle Studenten, es ist 12.42 Uhr.
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0: Ja, willkommen und Mahlzeit an alle anderen in der Mittagspause. Liebe Linda, was geht ab?
2: Arbeiten, aber bei mir ist etwas lockerer, weil ich selbstständig bin.
0: Locker und selbstständig habe ich noch nie in einem Satz gehört.
2: Ja, das stimmt. Deswegen habe ich jetzt nichts ausgesprochen. Nein, ich meine nur, ich kann halt sprechen und so weiter, weil ich gerade bei einem Hund bin.
0: Bei einem Hund?
2: Ja, ich mache Hundesitting.
0: Ah, cool.
2: Ja, deswegen ist jetzt, der Hund kann ruhig zuhören.
0: Das heißt aber auch, deine Arbeit, dein Büro ist eher draußen.
2: Richtig, und es regnet gerade. Deswegen bin ich jetzt aber kurz drin mit dem Hund. Ja.
0: Dann gibt es neben dem Regen mal eine andere gute Nachricht. In dem Fall würden wir dich einfach gerne auf Essen einladen, liebe Linda, und schicken dich ins Wewe in die Stollgasse.
2: Mein Gott, vor allem kann das nicht sein. Ich habe mich doch erst gestern angemeldet, gell?
0: Das kann immer schnell gehen im Leben.
2: Wow, voll cool, danke dir, das ist richtig cool. Ich war ja eh noch nicht da, also ich habe mir natürlich angeschaut, was ihr da bewerbt so, und ich dachte mir, das ist cool, das muss ich ausprobieren.
0: Ja, vielleicht einfach so Sommerrollen oder was Knuspriges oder was Gebackenes immer, oder ein Salat oder Nudelsuppe oder was auch immer, kannst dir alles mögliche aussuchen.
2: Vielen Dank, freue mich sehr.
0: Und dazu die Mittagsglocke mit Ring My Bell, weil wir halt Hit Music Only spielen. Im Mix mit Oliver Dean und Ariana Grande gleich.
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Also wo das herkommt, gibt's noch so viel mehr. Die besten neuen Hits, auch mit Age, auch mit Ring My Bell. Aber es geht auch gleich weiter mit Sean Paul, mit Teddy Swims, mit Tate McRae und so vielen anderen Stars. 40 Minuten Hits, nonstop gleich.

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14: 13 Uhr. Hier sind die Energy News. Hier ist die Lina.
15: Hallo. Im Fall der zu Tode vergewaltigten Frau in Marchtrenk ist jetzt ein dritter Mann im Fokus der Ermittler. Laut Staatsanwaltschaft Wels hätte er am Tatabend auch vor Ort sein sollen, war er aber dann doch nicht. Aktuell werden noch Handydaten ausgewertet, die deuten auf weitere Taten und Täter hin. Der Ehemann, der schweigt zu allem, gegen ihn wird wegen Missbrauchs einer Wehrlosen mit Todesfolge ermittelt. Er und der geständige Mittäter sitzen in U-Haft. Dann hat am Wiener Straflandesgericht ein Prozess um eine der größten illegalen Cannabis-Plantagen begonnen. 9 Angeklagte müssen sich wegen des gewerbsmäßigen Grasanbaus in Industriemengen verantworten. Ermittler hatten in einer Halle in Wien-Liesing und Bunkerlagern rund eine Tonne Cannabiskraut und fast 10.000 Pflanzen sichergestellt. Ein Urteil soll es dann morgen geben. Und bei den Tennis US Open stehen jetzt alle 4 Halbfinalisten fest. Morgen Abend unserer Zeit treffen der deutsche Zverev und der Russe Khachanov aufeinander. Das zweite Halbfinale dann Samstagnacht zwischen den Amerikanern Shelton und TFO. Das große Finale, das ist dann am Sonntag.
14: Lautet übrigens Zverev gegen Shelton. Gern geschehen.
15: Okay, ist fix, gell?
14: Ja. 3:1 das Energy-Wetter. Und übrigens in Leasing hat wer zu viel die neue Staffel von The Gentleman geschaut.
15: Ja.
14: Es ist kühler als zuletzt. Es ist herbstlich bei 13 Grad aktuell in Klagenfurt, 16 in Linz und 15 in Wien. Und bis zu 22 kann es aber heute immerhin noch geben.
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14: Eine Viertelstunde mehr einplanen auf der A2, der längste Stau auf der Südautobahn in Fahrtrichtung Wien. Es gibt nämlich Bauarbeiten zwischen Backsattel und Modriach.
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14: So, und jetzt her mit der Kuscheldecke, oder? Ab auf die Couch und einfach nicht mehr bewegen. Das wäre jetzt ein Traum. Ein paar Stunden haben wir noch bis dahin. Und bis dahin gibt es zum Beispiel Tate McRae oder Teddy Swims of Energy.

Der 10. September. Karl Lagerfeld wäre heute 93 geworden. Ein Mann, eine Muse, aber auch eine Lüge. Denn gerade bei dem Wetter geht die Jogginghose, oder? Hier ist Save Me Tonight auf Energy.

0: Also bei Taylor Swift warten alle auf die Hochzeitsfotos. Bei Rihanna schauen alle auf die Dessous-Fotos. Da gibt es wieder ein paar neue Posen, neue Pics, die Werbung machen. Rihanna hat ihre eigene Dessous-Marke und dementsprechend steht sie dann selbst vor der Linse. Und die Fotos sind gut angekommen. Aber wir bleiben bei der Musik.
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0: Temple City Self-Aware um 13.40 Uhr. Ihr hört Energy am Donnerstagnachmittag mittlerweile. Und gleich eine Nummer, über die ich auch gestern mit den Jungs gesprochen habe. Die sind sehr musikinteressiert. Und auch sie haben mitbekommen, dass Miley, ja, sie heißt jetzt nur mal Miley, nicht Miley Cyrus, ab jetzt wird sie Miley genannt, eine neue Single rausgebracht hat. Überhaupt kommt ihr ein neues Album sehr bald raus. Und das ist Modern Pop. Moderner wird der Sound nicht. Bass Persuades gibt's hier gleich, weil wir halt auch die besten neuen Hits spielen.
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0: die neue von Ariana Grande. Kurz vor ihrer Pause noch den Hit gedroppt mit Pedal. Es ist der 10. September und es ist gleich 14 Uhr. Gleich gibt es die Energy News für euch.
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8: Gestern noch mit meinen Jungs über einen Hackerangriff, AI-Hackerangriff diskutiert. Aber das Thema verfolgt uns auch heute und in den nächsten Monaten, Jahren. Mehr dazu jetzt unter anderem in den Energy News um 14 Uhr mit Alina.
9: Hallo. Die Dokumentationsstelle Politischer Islam hat heute den Jahresbericht für 2025 vorgestellt. Gewarnt wird vor einer schleichenden Ideologievermittlung durch Influencer und der gezielten Manipulation von Wissensplattformen. Laut der Stelle werden die Netzwerke und deren Akteure immer professioneller, die islamistische Ideologie immer mehr zum Lifestyle. Gefordert werden unter anderem Anpassungen im Vereinsrecht, um extremistischen Netzwerken den Boden zu entziehen. Dann schauen wir in die spanische Exklave Ceuta. Da gibt es zum Massenansturm von Migranten Ende Juli neue Infos. Offenbar hat der spanische Geheimdienst die Behörden davor gewarnt gehabt. Unterdessen hat Brüssel jetzt ein millionenschweres Hilfspaket für Spanien geschnürt. 115 Millionen Euro gibt es vor allem für Grenzschutz und Rückführungen. Und KI kann uns alle töten. Das sind die Worte von Anthropic-Entwickler Jacob Coxon. Er warnt vor einer existenziellen Bedrohung durch autonome KI und hat deshalb jetzt aus Protest auch seinen Job gekündigt. Zuletzt haben ja mehrere KIs eigenständig Sicherheitsbarrieren überwunden. Neben Branchenexperten fordert auch der Konkurrent OpenAI verbindliche Sicherheitsregeln von der Politik.
8: Ich habe heute noch das CNN-Interview mit dem Typen gesehen. War super positiv, cool, fun. 14:01 das Energy-Wetter. Ich weiß nicht, wie gut die Info jetzt ankommt, aber wir werden dann langsam die Sommersachen wieder verstauen müssen. Die Bikinis, die Badehosen und was da alles noch so mitkommt. Ich meine, immerhin schaut kurz mal die Sonne raus, aktuell in Bregenz bei 17 Grad. Aber ansonsten gibt es auch Regen bei 15 Grad in Wien.
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8: Der Energy-Verkehr mit dem längsten Stau in der Steiermark auf der A2 Südautobahn. 15 Minuten mehr einplanen in Fahrtrichtung Wien zwischen Packsattel und Modrich.
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8: Donnerstagnachmittag, 14 Uhr. Ihr wisst, was das heißt. Es läuft und läuft und läuft dahin. Leute, morgen ist schon Freitag. Kopf nach oben gerichtet mit Shakira und Burna Boy.

14:27 Uhr. Harry Styles hat den Madison Square Garden eingenommen mit all seinen Konzerten. Das ist eine Tour, die weiter und weiter und weiter geht. Und apropos weiter geht's, tatsächlich wirklich weiter geht. Er verlängert seine Tour und spielt unter anderem auch mehrere Konzerte dann in Deutschland. Mal schauen, ob Österreich dann wieder dabei ist. Aber jetzt gibt's ihn auf Energy.

0: Das war ein Banger, oder? Energy Classic, Gwen Stefani und Aiken mit Sweet Escape. Ich habe heute gelesen, der Sommer war schön, teilweise viel zu heiß, aber der Herbst bringt halt einfach die besseren Outfits. Hat schon was, oder? Das Gefühl, nach diesem extremen Sommer sind wir alle sehr bereit für den Herbst. Das dauert dann genau 2-3 Tage, bis wir uns den Sommer zurückwünschen. Österreich halt. Wir sind so. Aber wir hören auch... Genau, die Lille übernimmt. Wir hören uns morgen gleich. Have out, bleibt gesund und tschüss.
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1: Kurz vor 3 und wir starten gleich wieder rein in 40 Minuten Hits nonstop. Olivia Rodrigo, Bruno Mars und mein persönlicher Favorit Lady Gaga. Gleich auf Energy, Hit Music Only.
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15: 15 Uhr, schönen Donnerstagnachmittag auf Energy. Das ist euer News Update mit Lina.
16: Hallo. Im Fall der zu Tode vergewaltigten Frau in Marchtrenk ist jetzt ein dritter Mann im Fokus der Ermittler. Laut Staatsanwaltschaft Wels hätte er am Tatabend auch vor Ort sein sollen, war er aber dann doch nicht. Aktuell werden noch Handydaten ausgewertet, die deuten auf weitere Taten und Täter hin. Der Ehemann, der schweigt zu allem, gegen ihn wird wegen Missbrauchs seiner Wehrlosen mit Todesfolge ermittelt. Er und der geständige Mittäter sitzen in U-Haft. Dann verspricht US-Präsident Trump jetzt etwas ziemlich Ungewöhnliches. Sollten die Republikaner die Kongresswahl gewinnen, soll jeder erwachsene US-Bürger 5.000 Dollar Trump-Dividende bekommen. Weil die in Summe aber mehr als 1 Billion US-Dollar kosten würde, ist der Beschluss eher unrealistisch. Bei den Midterms Anfang November drohen den Republikanern wegen Irankrieg und hohen Spritpreisen ziemliche Verluste. Und eine neue Analyse vom ÖMTC zeigt, die Zahl der E-Scooter-Unfälle mit Personenschaden ist bei uns seit 2023 um über 50% gestiegen, auf rund 2750 Unfälle. Sie passieren am häufigsten durch die Beschleunigung der Scooter, riskantes Fahrverhalten, fehlende Schutzausrüstung oder Alkohol. Der ÖMTC fordert deshalb eine altersunabhängige Helmpflicht und einheitliche EU-weite Vorschriften.
15: Wir schauen aufs Energy-Wetter. Heute hat es ordentlich abgekühlt. Aktuell ist es bewölkt und regnet vereinzelt. Auch heute Nacht kühlt es dann noch weiter ab. Morgen ähnlich wie heute, zeitweise Regen und Temperaturen bis zu 24 Grad.
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15: Der längste Stau Österreichs aktuell auf der A2 auf der Südautobahn Fahrtrichtung Wien zwischen Packsattel und Modriach. Da brauchst du circa 20 Minuten länger.
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15: Okay, gut. Ich gebe mich geschlagen. Sommer ist vorbei. Wir sind back in der Cozy Season. Herbstwetter ist aber erst so richtig schön, wenn man die richtige Musik hört. Holt euch einen schönen warmen Kaffee und lehnt euch zurück. Ihr hört Energy. Ich bin's Lilly und ich begleite euch durch den Nachmittag. Jetzt mit Moving to the Sun. Hit Music Only.

0: Regenwetter, das hat so was Therapeutisches an sich. Vor allem, wenn man drinnen warm ist und rausschaut. Generell Herbst, da kann man einfach mal runterkommen. Und dieses Lied fühlt sich genau so an. Nach Ruhe und einer Tasse Tee. Perfekt für heute. Jetzt auf Energy, Rain Dance.
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0: Jamaican Bam Bam. Das ist das coolste und witzigste Lied, das es zurzeit gibt. Ich weiß nicht, was sie da reingemacht haben, aber Leute, mein Tag war echt ein bisschen doof. Halt Regen, kein Regenschirm dabei gehabt, alles kalt und nass. Aber jetzt allein der Fakt, dass dieser Song in der Playlist ist, das motiviert so sehr. Und die Energie schicke ich euch jetzt ins Office. Gleich auf Energy.
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2: Schönen Donnerstag, ihr hört Energy. Das ist der Sound für euren Nachmittag. Ellie Goulding, Somba und Shakira gleich alle mit dabei. Hit Music Only.
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3: Schönen Donnerstag auf Energy. Das ist euer News Update mit Lina.
4: Hallo. Der aktuelle Jahresbericht der Dokumentationsstelle politischer Islam ist da. Da wird vor immer professionelleren extremistischen Netzwerken und gezielter Manipulation von Wissensplattformen wie Wikipedia gewarnt. Es verlagert sich die Ideologievermittlung mehr von Predigern hin zu Lifestyle-Influencern, die vor allem junge Männer auf Identitätssuche ansprechen. Dann sollen nicht nur Arbeitslose, sondern auch Beschäftigte bald Jobangebote vom AMS bekommen. So ein Vorschlag vom IHS. Demnach wäre einmal pro Jahr ein Newsletter mit Joboptionen vom AMS geplant. Damit sollen wir in den besten Job kommen, den wir kriegen können, heißt das. Auch den Wettbewerb um Arbeitskräfte soll das erhöhen. Und bei den Tennis US Open stehen jetzt alle 4 Halbfinalisten fest. Morgen Abend unserer Zeit treffen der deutsche Zverev und der Russe Khachanov aufeinander. Das zweite Halbfinale dann Samstagnacht zwischen den Amerikanern Shelton und Tiafoe. Das große Finale, das ist dann am Sonntag.
3: Wir schauen aufs Energy-Wetter. Heute hat es ordentlich abgekühlt. Aktuell ist es bewölkt und es regnet vereinzelt. Auch heute Nacht kühlt es dann noch weiter ab. Morgen, ähnlich wie heute, zeitweise Regen und Temperaturen bis zu 24 Grad.
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3: Der längste Stau Österreichs gerade auf der A2. Auf der Südautobahn fahrt Richtung Wien zwischen Packsattel und Motreach. Da braucht es jetzt ca. 20 Minuten länger.
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3: Schönen Donnerstag, ihr hört Energy. Cool, dass ihr eingeschaltet habt. Ich bin's Lilly und ich spiele euch wieder ganz viel Musik. Wir starten rein in 40 Minuten Hits nonstop. Gibt's nur bei uns. Das ist Me Chico. Hit Music Only.

Es gibt manche Lieder, die gehen an und ich bekomme instantly Gänsehaut. Und genau so fühlt sich dieser Song an. Das ist My Body Isn't Ready von Somba, so ein starker Song, jetzt für euch auf Energy. Hit Music Only.

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2: Egal, ob ihr noch im Office sitzt oder gerade im Auto unterwegs seid, Energy ist mit dabei mit Hit Music Only. Es ist kurz vor 5 und so geht's gleich weiter. Lady Gaga, Harry Styles und Tame Impala.
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2: 17 Uhr, schönen Donnerstagnachmittag. Wir starten rein in 40 Minuten Hits nonstop, gleich nach den News mit Lina.
25: Hallo! Die Zahl der Asylanträge in der EU ist im ersten Halbjahr um fast 20% auf rund 330.000 gesunken. Die meisten Asylanträge hat es in Frankreich, Italien, Spanien und Deutschland gegeben. Die größte Antragstellergruppe waren Afghanen mit rund 39.000 Anträgen, gefolgt von Menschen aus Venezuela und Bangladesch. Grund für den Rückgang ist unter anderem die verstärkte Zusammenarbeit mit den Herkunfts- und Transitländern. Dann hat heute am Wiener Straflandesgericht ein Prozess um eine der größten illegalen Cannabisplantagen begonnen. 9 Angeklagte müssen sich wegen des gewerbsmäßigen Grasanbaus in Industriemengen verantworten. Ermittler hatten in einer Halle in Wien Leasing- und Bunkerlagern rund 1 Tonne Cannabiskraut und fast 10.000 Pflanzen sichergestellt. Ein Urteil soll es dann morgen geben. Und KI kann uns alle töten. Das sind die Worte vom Anthropic-Entwickler Jacob Coxon. Er warnt vor einer existenziellen Bedrohung durch autonome KI und hat deshalb jetzt aus Protest auch seinen Job gekündigt. Zuletzt haben ja mehrere KIs eigenständig Sicherheitsbarrieren überwunden. Neben Branchenexperten fordert auch der Konkurrent OpenAI verbindliche Sicherheitsregeln von der Politik.
2: Wir schauen aufs Energy-Wetter. Heute hat es ordentlich abgekühlt. Aktuell ist es bewölkt und es regnet vereinzelt. Auch heute Nacht kühlt es dann noch weiter ab. Morgen ähnlich wie heute zeitweise Regen und Temperaturen bis zu 24 Grad.
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2: Der längste Stau Österreichs ist immer noch auf der A2 auf der Südautobahn, Fahrt Richtung Wien zwischen Packsattel und Motriach. Da braucht es jetzt 20 Minuten länger.
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2: Hallo auf Energy, ich bin's Lilly und heute, Donnerstag, der 10. September, ist ein toller Tag für alle Harry Styles Fans und die, die es noch werden wollen. Der gute alte Harry geht tatsächlich nochmal auf Tour. Gerade ist er in New York, aber 2027 geht's weiter. Leute, mein kleines Fanherz schlägt so schnell. Jetzt ist er aber erstmal bei mir in der Playlist, das ist American Girls. 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

Happy Donnerstag. Mitten in 40 Minuten Hits nonstop machen wir jetzt weiter mit diesem Themenpala-Banger. Es freut mich, dass ihr eingeschaltet habt. Das ist Loser, jetzt auf Energy. 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

0: Ich liebe es ja, wenn Künstler, sobald sie Fame sind, nicht ihren Humor verlieren und ihre Bodenständigkeit und komplett abheben. Alex Warren ist ein perfekter Kandidat. Der ist besonders close mit seinen Fans. So close, dass er bei Konzerten von seinen Blähungen auf der Bühne erzählt. Bei einem Auftritt entschuldigt er sich sogar bei den ersten Reihen dafür, dass er wohl so oft gepupst habe. Ja, also ich finde es urwitzig. Gleich bei uns in der Playlist mit seinem neuen Song Alex Warren.
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0: kurz vor 6 und wir starten rein in 40 Minuten Hits nonstop. Gleich nach den News und Punkt geht's weiter. Teddy Swims, Katy Perry und Benson Boone. Hit Music Only. 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
0: Hallo, du, wir sind Freitagabend echt zu sechst. Urgut, oder? Die Steffi hat aber schon gesagt, nicht einfach nur essen gehen, das wäre zu fad. Irgendwie auch Action. Und bitte nicht vergessen, die Sandy ist ja noch Single, ein bisschen Party wäre also auch gut. Hast du da schon eine Idee?
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25: 18 Uhr, Zeit für euer News Update mit Lina.
26: Schönen Abend.
27: Die Dokumentationsstelle Politischer Islam hat heute den Jahresbericht für 2025 vorgestellt. Gewarnt wird vor einer schleichenden Ideologievermittlung durch Influencer und der gezielten Manipulation von Wissensplattformen. Laut der Stelle werden die Netzwerke und deren Akteure immer professioneller, die islamistische Ideologie immer mehr zum Lifestyle. Gefordert werden unter anderem Anpassungen im Vereinsrecht, um extremistischen Netzwerken den Boden zu entziehen. Dann werden im Fall der zu Tode vergewaltigten Frau in Machtrenk nach wie vor Handydaten ausgewertet. Die deuten auf weitere Taten und mögliche Täter hin. Mittlerweile steht ein dritter Mann im Fokus der Ermittler. Der Ehemann als Hauptverdächtiger soll seiner Schwester grausame Details in Chats verraten haben. Vor der Polizei schweigt er aber noch. Er und ein geständiger Mittäter sitzen in U-Haft. Und eine neue Analyse vom ÖMTC zeigt, die Zahl der E-Scooter-Unfälle mit Personenschaden ist bei uns seit 2023 um über 50% gestiegen, auf rund 2750 Unfälle. Sie passieren am häufigsten durch die Beschleunigung der Scooter, riskantes Fahrverhalten, fehlende Schutzausrüstung oder Alkohol. Der ÖMTC fordert deshalb eine altersunabhängige Helmpflicht und einheitliche EU-weite Vorschriften.
25: Aktuell ist es bewölkt und es regnet vereinzelt. Auch heute Nacht kühlt es dann ganz bisschen weiter ab. Morgen ähnlich wie heute zeitweise Regen und Temperaturen bis zu 24 Grad.
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25: Wir schauen auf die Straße. Den längsten Stau Österreichs gibt es gerade auf der A7. Auf der Mühlkreisautobahn, Fahrtrichtung Westautobahn. Zwischen der Prinz-Eugen-Straße und Knoten-Linz braucht es jetzt ca. 20 Minuten länger.
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25: Langsam klappen alle den Laptop zu, aber wir ziehen noch durch. 18 Uhr auf Energy, ich bin's Lilly und bei mir gibt's ganz viel Musik. Teddy Swims mit Mr. Know It All jetzt, Hit Music Only.

Miley's neuer Song. Der klingt für mich wie so ein OG Lady Gaga Banger. Und ich bin obsessed. Brandneu und jetzt bei euch in der Playlist. Bass Persuades. Let's go.

draußen ist es richtig herbstlich und ich spiele euch Songs, die sich genauso anfühlen. Perfekt für regnerische, kalte Tage, das ist Temper City, Self-Aware, jetzt auf Energy, Hit Music Only.

0: Es gibt Songs, die du anmachst und direkt an einem anderen Ort bist. Also wenn dieses Intro läuft, Leute, ich bin am Tanzen, ich bin mental im Club und es macht einfach so Spaß, solche Lieder im Auto zu hören. Deswegen gleich bei euch auf Energy, Danza Kuduro.
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0: Hello Energy, ich habe eure Feierabend-Playlist. Der Sound für euren Heimweg jetzt. 40 Minuten Hits nonstop, gleich nach den News um Punkt.
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6: Wir schauen aufs Energy-Wetter. Es hat ordentlich abgekühlt. Aktuell bewölkt, aber trocken. Auch heute Nacht kühlt es dann noch weiter ab. Morgen ähnlich wie heute, zeitweise Regen und Temperaturen bis zu 24 Grad.
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6: Ein Blick auf die Straßen und es schaut alles gut aus. Freie Fahrt.
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6: 19 Uhr, endlich Feierabend. Donnerstag ist geschafft, das feiern wir mit Hit Music Only auf Energy und einem absoluten Banger. Das ist Hugh Gale mit Jamaican, mein aktueller, liebster Gute-Laune-Song.

Schönen Donnerstagabend und wenn ihr jetzt noch etwas länger im Auto sitzt, kein Problem. Ich begleite euch mit Hit Music Only, gleich meinen Lieblingsartist Harry Styles, aber erstmal A bitte.

0: Katy Perry, Gracie Abrams und Ray. So geht's jetzt weiter auf Energy. Ich verabschiede mich in den Feierabend. Wir hören uns morgen wieder ab 15 Uhr. Ciao!
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